0: Romério. Estamos reunidos em Linha São João para saborear um churrasco pago pelo aniversariante Romério. Tá bom? É, Schrammel, valeu. Osmar Scherer, aquele abraço também pro Wendel. Isso aí. Obrigado também, Energias da Natureza, Agropecuária Rio Branco. Ainda, Erva Mate Jacutinga, a Bivolt Benoide. Obrigado, querida Santa Maria do Herval. De coração. Obrigado, Gabriel Zimmer.
1: Obrigado, Luiz.
0: Obrigado, Marilei. Em seguida, o Adolfo também. Em seguida, o Ro... Ah, daqui a pouco, o Chucrute, para Bivolt Oficina Stahl.
1: Ritter.
0: E depois o Roger no estúdio.
1: Valeu, gente. Um bom final de semana a todos e venham para a Kartoffel Fest este final de semana. Ainda de muita festa aqui em Santa Maria do Herval.
2: Moin.
0: Bom dia, Chucrute, chegando aqui. Sim, semana de frio, gripezinha e vambora. E aí tamo na Kartoffel Fest, o que que mais?
2: Ja, guck mal, ich han jetzt schon gedenkt, weil die Leute so viel Reporter drum sind, ha? Han ich so gedenkt, ich denk, ich misst mal so ein Scharoppe an, schon ein Scharoppe ansetzen.
0: É, tem umas propaganda na rádio manhã cedo.
2: Nee, wo ich kenn selber mal, so bis verdienen da dran, ha?
0: Ah, so. Ja. Tá certo.
2: Aber da muss ich dann erst mal sagen, muss ich so ein Akkordo machen mit die Bienen, ha? Für den Honig.
0: Qual é o acordo com as abelhas?
2: Dass sie mich nicht stecken, don, wenn ich Honig hole gehe.
0: Pra não levar ferrão,
2: ja, mas wie das heutzutage ist, mit Geld kriegt man doch alles, sogar Liebe kann man kaufen mit Geld. Dann ich denke, wenn ich jetzt die Biene das Geld anbiete, das wäre vielleicht auch was,
0: hein? Não, vai com a fumaça nelas e vambora.
2: Wieso?
0: Pra acalmar elas.
2: Ja, aber die rauchen ja nicht.
0: Ah, tu achou que era por causa do cigarro?
2: Tirar o adonete, mas olha...
0: Não, mas é pra acalmar a fumaça.
2: Bicho,
0: eu tava olhando ali um cara já passando essa hora, mas vamos lá.
2: Em die bodega, wenn der eine anfängt und macht Dampf, ist es so temperatur, dann tun die anderen schon schimmer, weil die fangen schon... Raus mit der Sauerei, mit der Raucherei.
0: Na tua bodega, fuma palheiro ou não pode lá?
2: Nee, nur draußen.
0: Ah, lá fora.
2: Aber nicht wo der Mäbi dicht ist. Wenn der Mäbi dicht ist, dann tut sogar beißen.
0: Ah, ele também não gosta.
2: Nee, der tut sich, wenn man sagt, der will gesund bleiben immer. Er will kein faulen Lungen haben, wenn man sagt, die Lungen,
0: sondern
2: der
0: Pulmon. Certo, ele.
2: Na, Leute, das soll jetzt so, man sagt, das soll nicht so, soll nicht so gewesen, das war so. Die Bodega, die wacht, aber das Kerl hinkommt da und da haben die sich so in der Halle, nicht das gerade so mit so angehört, he? Da hat der eine gesagt, Mensch, uns kennen niemals, hat er wäsche, das ist ja so Dings. Ich habe heute Morgen mich so ein Omelette präpariert.
0: Coisa boa.
2: Ja. Mensch, uns kennen, und ich habe 12 Eier verbrochen. Was hat dann 12 ein? Bist du verrückt, Mann? Nee, so, das Kästchen ist runtergefallen.
0: Não era pra tantos.
2: Ja, die tun ja nie Worte, ja. Bis die Leute das aussprechen.
0: A caixinha caiu no chão.
2: Ja, sim, alles verbrochen.
0: E se não limpa logo, gruda.
2: Ja.
0: Vamos lá.
2: Ja. Dann soll so gewesen, weil es war so ein Reporter, welche von der Imperial, so ein Reporter, wie das von Imperial auch ist.
0: Sim.
2: Es waren von anderen Radio.
0: Entrevista.
2: Ja, und da hat so einer so eine Entrevista gemacht. Ja. Und da hat er gesagt, das Problem heutzutage, das ist ja so, welche die Leute, die man sagt, das fehlt ja am Wissen, dass sie da was wissen tun, ne? Ja, und auch man sagt, Interesse dran haben für was, ne? Und sagt, was meint ihr dazu? Weiß ich nicht. Bei mir ist das alles egal.
0: É, tanto faz como fez.
2: Ja, hast du verstanden, ne?
0: Sim,
2: ja,
0: sim.
2: Na, das sind so Dinge. Weißt du? Und der andere hat gesagt, du sag mal, warum heiratest du nicht?
0: Por que não se casa?
2: Ja, sagt der Mann, ganz ehrlich gesprochen, sagt, ich denke immer an deine Frau. Was hat du für Hunde? Meine Frau denke, was
0: soll sie mir?
2: Nee, sagt er, keine Angst, was, kein Gedanke, mach nichts. Ne,
0: langsam.
2: Ja, ich mache mir nur immer Gedanken, dass ich das auch so ein ausfinde. Welche.
0: Aí sim, aí foi outro flash. Não era por querer casar com ela.
2: Der andere Mann, das soll so gewesen, wenn man sagt, wir haben einen 5 Millibäck, das auch so. Wenn man sagt, wie soll ich das sagen, das ist so, wie sagen die Leute, so, man sagt, wo die Leute so, was verkaufen und so. Wie heißt das hier? Wenn die was verkaufen und die Presse so.
0: Ambulante so.

0: Naja, aber die haben, wie man sagt, die haben so ein Fähre, so ein Fähring.
1: Ah, um eine Fähre, ja. Da.
0: Und da ist ein Mann hingefahren und er hat ein Schwein gelohnt gehabt, für Schwein verkaufen.
1: Nossa, ja. Vendeu porco.
0: Ja, und da hat nicht lange Leute heimgekommen, da hat die Frau gesagt, ja, bist du schon zurück? Ich sag, ich habe Glück gehabt, ich habe mein Schwein verkauft.
1: Vendeu porco?
0: Ja, für 3.000. Ja, du hast so viel Geld verdient dran, also ich Geld habe ich nicht gekriegt. Wieso? Ich habe es umgehandelt um 2 Horne.
1: Da?
0: Von 1-2, hä?
1: Não levou em quanto o valor e o
0: dinheiro. É, mas das fez, ja, auch weiter, das macht man. Ja.
1: Um por dois.
0: Ja, ja, ja. Und der andere, das soll so gewesen, weißt du, so. Hat so ein kleiner Gurido gehuckt, weißt du, und gebrillt, ja.
1: Aha.
0: Und da ist der andere vorbeigekommen und hat gesagt, was ist mit der, was ist da? Sagt, das ist mein Bruder. Ja, warum tut er Brille? Ja, sagt, weil der kriegt keine Ferien in die Schule.
1: Não ganha férias na escola.
0: Wieso nicht? Ja, sagt, der geht noch nicht hin.
1: Ach, não vai na escola que é férias. Sempre pra Bivolta e Oficina Stahl.
0: Ja, ja, ja, wie das hat.
1: Tem mais uma, não?
0: Ja, man hat noch eine, weißt du.
1: Aha.
0: Ja. Der andere hin, ein Doktor hinkommen, hat der Doktor, was ist los? Ja, sagt, ich fühle mich immer so schwach.
1: Fraco.
0: Sind immer schwach, so. Ne?
1: Aha.
0: So, der Doktor hat kein Problem. Ist hingegangen, hat so ein Fläschchen geholt, welches so. Und er hat gesagt, das hier musst du so dreimal im Tag trinken. So ein Level voll. Und so eine Woche danach kommst du wieder zurück, dann wollen wir das nochmal sehen, wie das ist.
1: Biotonico, ja. Von Tore.
0: Woche vergangen kommt der Mann wieder zurück. Ha? Und da hat er gesagt, na, sagt der Mann, wie geht's? Er sagte, ich bin immer noch so schwach. Und
1: immer?
0: So mit. Er sagte, hat der Mittel nichts geholfen. Er sagte, ich krieg die Fläschchen nicht auf.
1: Sim, não abriu a...
0: Schwach, weißt du.
1: É. Ele é tão fraco que não abriu o biotônico, yeah. Fontoura.
0: Ja, ja, ja, das
1: me lembrei do Sadola, yeah. Agora.
0: Ja, von was? Menschenskind.
1: Biotônico, meu, volta no tempo.
0: Ja, aber das war so gewesen, das haben die ihnen alles verboten, weil die haben das nicht herausgefunden, weißt du, da war mehr Alkohol drin wie was anderes. Ha?
1: Pior.
0: Sind die Kinder schon...
1: Tem os própolis também, que tem muito mais Alkohol, que mas... vamos lá.
0: Ja, vamos lá, wie mir so, wir können das schon nicht mehr so trinken mit Alkohol, weißt du. So. Aber ich muss gleich vorausfragen, ich habe noch nie Alkohol getrunken in meinem Leben.
1: Alkohol puro?
0: Ja, nein, habe ich noch nie getrunken. Das heißt nicht gut, ha?
1: Ciao.
0: Ciao.
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